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1: Kurz nach 5, guten Morgen. Hoffe, Sie haben gut geschlafen. Alle Schweizer Fußballfans kommen heute vermutlich etwas schwerer aus dem Bett als sonst. Das Match gegen Brasilien gestern hatte ja erst Anpfiff um 22 Uhr. Aber mit uns starten Sie trotzdem ausgeglichen in den Mittwoch. Ab in der nächsten halben Stunde unter anderem Filmmusik aus Der englische Patient für Sie, Eintritt im Walde von Robert Schumann und jetzt eine ganz besondere Klassikperle von Franz Schubert. Sein Wiegenlied für Cello und Klavier, perfekt, um sanft im Tag anzukommen.
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Das Chanson de Matin von Edward Elgar hier bei Klassikradio. Guten Morgen. In Österreich und vor allem in der Schweiz klettert das Thermometer heute oft wieder ziemlich in die Höhe. In Deutschland hingegen gibt's in vielen Regionen eine Art Hitzepause. Es ist mild statt heiß und oft bewölkt. Perfekt also, um auf heute die Sporteinheit zu legen, Staubsaugen oder Bügeln. Einfach alles, was bei Hitze schwer erträglich ist. Denn zum Wochenende ziehen die Temperaturen überall wieder an. Wir begleiten Sie bei der Planung mit entspannter Filmmusik von Gabriel Jarrett. Das ist As Far As Florence aus Der englische Patient.

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1: Schönen Mittwochmorgen. Hier ist gerade die Sonne aufgegangen. Passend dazu gibt es jetzt einen musikalischen Espresso von Johann Beer. Die Aria aus seinem Concerto in B-Dur bringt Optimismus und leichte Dynamik. Es folgt der Auftritt der Feen aus Tschaikowskis Ballett Dornröschen für einen Hauch Magie zum Start in ihren Tag.
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Die Romance aus Frédéric Chopins Klavierkonzert Nummer 1 hier bei Klassik Radio. Schönen guten Morgen. Freue mich, dass Sie mit uns in den Tag starten. Ende Juli endet die Spielzeit an den meisten Opernhäusern und Theatern und vielerorts zeigt sich, das Publikum ist da. Die Semperoper Dresden zum Beispiel kann jetzt schon eine positive Bilanz ziehen. 97% Auslastung. Die Wiener Staatsoper lag zuletzt sogar bei 99% und in der Schweiz verzeichnete das Tonhalle-Orchester Zürich sogar einen Publikumsrekord. Ein starkes Zeichen also für Oper, Theater und Konzert im gesamten deutschsprachigen Raum. Und passend zu diesen guten Nachrichten, jetzt das beschwingte Rondo aus Luigi Boccherinis Konzert für Cello Nummer 8.

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3: Im Studio Dirk Justes, guten Morgen. USA greifen Iran erneut an. Schweiz und Argentinien im WM-Viertelfinale. Die Waffenruhe zwischen den USA und Iran ist erstmal wieder Geschichte. Die USA haben im Iran mehr als 80 Ziele angegriffen, wie das US-Militär mitgeteilt hat. Hintergrund sind Attacken auf 3 Tanker in der Straße von Hormuz. Washington macht Teheran dafür verantwortlich und sagt, damit habe das Mullah-Regime die Waffenruhe bereits gebrochen. Auch Ölsanktionen gegen Teheran hat Washington schon wieder in Kraft gesetzt. Der Iran drohte umgehend mit Vergeltung. Kunden besser informieren, das hat sich die Bahn auf die Fahne geschrieben und startet dafür jetzt ein Sofortprogramm. Details wollen Bahnchefin Palla und Verkehrsminister Schnieder heute vorstellen. Andere Sofortprogramme sollen bereits Sauberkeit und Sicherheit an Bahnhöfen und in Zügen verbessern. Die Schweiz hat bei der Fußball-WM das letzte Viertelfinalticket gelöst. Gegen Kolumbien stand es nach 120 Minuten 0:0. Am Ende gewann die Schweiz 4:3 nach Elfmeterschießen. Im Viertelfinale geht's nun gegen Argentinien. Der Weltmeister hatte sich zuvor nach starker Aufholjagd mit 3:2 gegen Ägypten durchgesetzt.
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4: Schöne Mittwochmorgen, Bergfest und in Berlin, Brandenburg und Hamburg, der letzte Schultag vor den großen Ferien. Noch einmal früh aufstehen, dann Zeugnis schnappen und die große Freiheit beginnt. Zu dieser Vorfreude passen die nächsten 2 Titel sehr gut. Gleich die heitere Pastorala aus der Ballettsuite Sappho von Mytilene von Johann Nepomuk Hummel. Und jetzt mit leichtem Schwung das leichtfüßige Erdeballet aus Jules Massenets Saint-Pittoresque.
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0: Purtimiro aus Claudio Monteverdis Oper L'Incoronazione di Poppea hier bei Klassik Radio. Schönen Mittwochmorgen. Freuen Sie sich gleich auf einen Moment der Entspannung mitten im Morgenstress. Die Gymnopädie Nummer 3 von Erik Satie bringt sogar im größten Chaos Ruhe rein. In rund einer Minute für Sie, direkt nach den Gedanken zum Tag.
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2: Guten Morgen, ich bin Benjamin Elstner von den evangelischen Kirchen. Kreativität braucht, glaube ich, Raum und Zeit. Druck kann helfen, ja, aber kann auch der totale Killer sein. Außerdem braucht es Mut. Dinge ausprobieren, scheitern, neu anfangen, Denkverbote aufbrechen, all das fördert kreatives Handeln. Aber es ist auch teuer. Besonders in meinem Berufsbild gehen diese Räume gerade verloren. Kostendruck und künstliche Intelligenz fordern immer mehr in immer weniger Zeit. Und besonders der elektronische Helfer ist dabei ein zweischneidiges Schwert. Ja, KI macht den Job leichter, aber braucht es dann meine Schaffenskunst überhaupt noch? Das Ringen um Formulierungen, das Eintauchen in komplizierte Sachverhalte, alles überflüssig, weil KI das schneller kann? Interessant finde ich, was ein Dichter in der Bibel feststellt. Gott hat die unglaublichsten und auch herrlichsten Dinge geschaffen. Den Mond, die Sterne, den gesamten komplexen Kosmos. Uns hat er aus einfachstem Staub gemacht. Und doch ist es der Mensch, der von Gott beauftragt wurde, sich um all das zu kümmern, was so wundervoll geschaffen wurde. Dem Dichter geht auf, keiner von uns ist Zufall, sondern von Gott wohldurchdachte Absicht. Und daran kann auch KI nichts ändern.
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5: Guten Morgen, kurz nach 6:30. Zum ersten Kaffee des Tages servieren wir Ihnen ausgewählte musikalische Leckerbissen. In der nächsten halben Stunde zum Beispiel das Blumenduett aus Leo Delibes Oper Lakmé, Filmmusik aus Tatsächlich Liebe und jetzt den fröhlichen ersten Satz aus Ottorino Respighis Alte Weisen und Tänze Suite 1.
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Das Menuett aus Johann Friedrich Faschs Ouvertüren Suite in D-Dur. Schönen Mittwochmorgen. Heute wird der International Paramedics Day gefeiert. Ist vor 4 Jahren ins Leben gerufen worden, um weltweit den Einsatz und die Arbeit von Rettungsdiensten und Sanitätern zu würdigen. Und warum ausgerechnet am 8. Juli? Weil es der Geburtstag von Dominique Jean Larrey ist. Er ist nicht nur Leibarzt von Napoleon gewesen, sondern auch der Begründer der modernen Ambulanz. An dieser Stelle auch hier einmal ein großes Danke an alle, die Tag für Tag dafür sorgen, dass die Notfallversorgung rund um die Uhr gewährleistet ist. Für Sie und natürlich auch alle anderen Hörerinnen und Hörer jetzt der heitere zweite Satz aus Joseph Haydns Sinfonie Nummer 2.

Das Blumenduett aus Leo Delibes Oper Lakmé hier bei Klassik Radio. Schönen Mittwochmorgen. Heute bekommen auch Fußballfans mal genug Schlaf ab, denn bei der Fußball-WM wird heute ein Ruhetag eingelegt. Das nächste Spiel ist erst morgen Abend um 22 Uhr, Frankreich gegen Marokko. Hier übernimmt gleich mein Kollege Thomas Orner. Davor habe ich aber noch ein Filmmusik-Highlight von Greg Armstrong für Sie. Das Thema aus Tatsächlich Liebe. Mein Name ist Clara Jäger und wenn Sie möchten, hören wir uns morgen früh ab 5 Uhr wieder.

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4: Im Studio Dirk Justes, guten Morgen. Iran und USA greifen sich wieder an. Schweiz und Argentinien im WM-Viertelfinale. Der Krieg zwischen den USA und dem Iran flammt wieder auf. Die US-Armee hat jetzt über 80 iranische Ziele angegriffen. Hintergrund ist, dass 3 Tanker in der Straße von Hormuz beschossen worden sind. Washington beschuldigt Teheran, dahinter zu stecken. Der Iran meldete jetzt seinerseits Angriffe auf US-Stützpunkte in Kuwait und Bahrain. Die USA haben auch schon ihre Ölsanktionen gegen den Iran wieder eingeführt. An den Märkten sorgen die neuen Spannungen sofort wieder für Nervosität. Der Ölpreis ging gleich wieder hoch. Auf dem NATO-Gipfel in Ankara ist der Iran-Krieg Anlass für US-Präsident Trump gewesen, mal wieder auf das Verteidigungsbündnis zu schimpfen. Die Partner hätten ihn im Iran-Krieg nicht ausreichend unterstützt. Die übrigen Staats- und Regierungschefs tüten lieber Rüstungsdeals ein, wert rund 44 Milliarden Euro. Das Viertelfinale bei der Fußball-WM ist komplett. Die Schweiz hat sich mit 4:3 nach Elfmeterschießen gegen Kolumbien durchgesetzt. Nach 120 Minuten stand es 0:0. Im Viertelfinale wartet Argentinien auf die Schweiz. Der Weltmeister hatte zuvor Ägypten mit 3:2 besiegt.
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5: Einen schönen guten Morgen und Sie werden geweckt von einem ganz großen Musiker. Der spielt die großen Komponisten Bach, Mozart und dergleichen. Und auch Filmmusik von John Williams, ich meine David Garrett. Wir haben mit ihm exklusiv gesprochen und was sein neuestes Album zu bieten hat, das werden wir dann hören. Aber jetzt erstmal ganz gelassen rein in diesen Tag. Jetzt haben wir Felix Mendelssohn-Bartholdy mit dem 2. Satz aus seinem Konzert für Klaviere und Orchester. Guten Morgen.
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0: die ganz kleine Nachtmusik an diesem Mittwochmorgen hier bei Klassikradio. Und natürlich von Mozart. Schön, dass Sie wieder am Morgen dabei sind, kurz nach 7. Wir alle kennen und lieben ja das Geigenspiel von David Garrett. Der gehört ja zu den Musikern, die ja die Klassik immer wieder neu performen, neu entdecken. Hat er auch getan jetzt mit seinem neuen Album, das heißt Immortal, also unsterblich. Der Name ist irgendwie Programm, denn darauf hat David Garrett alle Werke versammelt, die für ihn nie an Bedeutung verlieren. Der ist wirklich alles dabei. Puccini, Bach, aber auch ein Filmkomponist, nämlich John Williams. David, verrate uns jetzt doch mal, warum gehört John Williams neben all den großen Klassikkomponisten auf diesem Album auch zu deinen Favoriten?
1: Absolutes Genie, hat eine unglaubliche Präsenz, ich glaube von allen Filmkomponisten wahrscheinlich sogar die größte Präsenz, was Melodik angeht, was eigentlich nicht nur klassische Musik angeht, sondern man kennt jeden Soundtrack von ihm, ob es Indiana Jones ist, ob Star Wars ist, ob es auch Schindlers Liste ist.
0: Also ein Komponist, der auf keinen Fall auf so einem Album fehlen darf. Wir freuen uns drauf, das Album kommt dann im Oktober raus. Und ich habe jetzt auch einen Star-Komponisten für Sie. Allerdings kommt der aus der Barockzeit, Arcangelo Corelli. Der zweite Satz aus seiner Suite in A-Dur.

ein Film ohne Happy End, Titanic. Und daraus haben wir gerade legendäre Rose-Titel gehört. Die beste Filmmusik hier bei Klassikradio. Ich wünsche Ihnen einen schönen Start in diesen Mittwoch, diesen 8. Juli. Wenn wir Oper und Teenager verbinden, dann würde der ein oder andere sagen, das funktioniert nicht. Ich beweise aber jetzt das Gegenteil, und zwar in Lübeck. Dort schreiben Schülerinnen und Schüler gemeinsam jetzt mit Opernprofis so ihr eigenes Kurzprogramm, also so eine Kurzoper, und bringen sie anschließend dann auch wirklich live auf die Bühne. Und vielleicht ist das ja genauso das Geheimnis. Also nicht so theoretisch stundenlang erklären, warum Oper so toll ist. Ich glaube, das kommt bei Teenagern nicht so gut an, sondern einfach machen. Einfach machen, und dann macht es auch den Schülern Spaß, und so bekommen wir dann auch natürlich die nächste Generation an die Klassik geführt. Wunderschöne Idee. Naja, und Opernklänge habe ich jetzt auch für unseren Mittwochmorgen hier bei Klassikradio, nämlich Puccini, Suor Angelica. Hören wir das Intermezzo. 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
7: Guten Morgen, Mittwoch, 8. Juli. Wir teilen die Woche, die neue Arbeitswoche. Und wenn Sie sagen, oh, ich würde jetzt schon ganz gerne Wochenende haben, ich bin reif für die Insel, na, da könnte ich vielleicht mal nachhelfen. Aber jetzt erstmal die Capriel Suite.
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Vivaldi mit dem Herbst aus den vier Jahreszeiten. Ja, das ist genau die richtige Frische, die dieser Mittwoch braucht. Und ich glaube, wir haben diese kleine Abkühlung der letzten Wochen jetzt wirklich dankbar angenommen. Aber ich habe leider keine so gute Nachrichten, denn wenn wir nach vorne schauen, lange hält das nicht mehr an. Die nächste Hitzewelle, die steht schon langsam aber sicher vor der Tür. Also so am Wochenende soll es fast überall im Klassikradioland wieder so richtig heiß werden. Und bei solchen Temperaturen, ja, da träumt man schon mal so ein bisschen vom Urlaub am Meer, am frischen Meer mit einer frischen Brise. Also ich hätte eine Idee für Sie, nämlich in Sizilien. Vor Sizilien steht nämlich gerade tatsächlich eine Insel zum Verkauf mit Villa, ganz viel Ruhe und direkten Blick aufs Mittelmeer. Naja gut, kostet 15 Millionen Euro, wenn ich so die Zahlen mir anschaue. Naja, ein Wochenende am Tegernsee ist ja auch ganz schön. Und jetzt genießen wir die Musik von Johann Baptist Georg Neruda, der zweite Satz aus seinem Trompetenkonzert.

wieder so ein bisschen Schulbank drücken, Vorlesung besuchen. In den Universitäten werden ja auch Arbeiten geschrieben. Und wenn Sie heute fleißig lernen müssen, dann sind Sie ja bei uns genau richtig. Eine neue Studie hat mal wieder gezeigt, dass 80% der Menschen zum Lernen am liebsten klassische Musik hören. Na, das machen wir jetzt vielleicht auch gemeinsam. Ich lerne momentan Italienisch und auch im Hintergrund läuft dann bei mir immer wieder die klassische Musik. Ennio Morricone, auch die Filmmusik hat es in sich, wie ich finde. La Califa.

Vittorino Respighi, die Taube aus seiner Vögelsuite. Guten Morgen, kurz vor 8 im Klassikradioland Deutschland, Österreich, der Schweiz. Ja, für alle, bei denen noch keine Sommerferien sind, heißt es jetzt auch heute mal.

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7: Im Studio Dirk Justes, guten Morgen. Iran und USA greifen sich wieder an. Schweiz und Argentinien im WM-Viertelfinale. Der Krieg zwischen den USA und dem Iran flammt wieder auf. Die US-Armee hat jetzt über 80 iranische Ziele angegriffen. Hintergrund ist, dass 3 Tanker in der Straße von Hormuz beschossen worden sind. Washington beschuldigt Teheran, dahinter zu stecken. Der Iran meldete jetzt seinerseits Angriffe auf US-Stützpunkte in Kuwait und Bahrain. Die USA haben auch schon ihre Ölsanktionen gegen den Iran wieder eingeführt. An den Märkten sorgen die neuen Spannungen sofort wieder für Nervosität. Der Ölpreis ging gleich wieder hoch. Die Polizei soll bei Ermittlungen mehr digitale Werkzeuge bekommen. Der Bundestag berät heute erstmals über Pläne aus dem Innenministerium. Konkret geht es um den Kampf gegen Terrorismus und schwere Kriminalität. Die Behörden sollen Daten auch automatisch und mit KI auswerten können. Die Schweiz hat bei der Fußball-WM das letzte Viertelfinalticket gelöst. Gegen Kolumbien stand es nach 120 Minuten 0:0. Am Ende gewann die Schweiz 4:3 nach Elfmeterschießen. Im Viertelfinale geht es nun gegen Argentinien. Der Weltmeister hatte sich zuvor nach starker Aufholjagd mit 3:2 gegen Ägypten durchgesetzt.
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8: In den Mittwoch geht es. Guten Morgen, schön, dass Sie wieder dabei sind. Und ich habe eine Möglichkeit, mit Ihnen vielleicht einen kleinen Ausflug nach Linz zu machen. Und der wird sich auch musikalisch lohnen. Was da auf uns wartet, das klären wir so in 10 Minuten. Jetzt aber erstmal den Kaffee genießen und das machen wir mit Bernard Herrmann und Nocturne aus Wuthering Heights.
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Ja, in diesem Flow können wir doch weiterhin bleiben, oder? Das herrliche R von Johann Sebastian Bach. Guten Morgen. 8. Juli ist ja heute. 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Und wir stimmen Sie jetzt schon mal so ein bisschen drauf ein, auf die ganz große Filmmusik jetzt von Alex North, Unchained Melody aus Ghost.

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Ein kleiner Morgengruß von Puccini war das, Adagietto in F-Dur. Guten Morgen, ja, gerade jetzt im Sommer. Ich finde, da haben die Städte ja so eine ganz besondere Stimmung. Also die Menschen draußen, die lassen sich so ein bisschen treiben. Und wenn dann irgendwo jemand in der Fußgängerzone so richtig gut musiziert, dann fühlt sich der Tag gleich ein bisschen schöner an, finde ich. Und genau dieses Gefühl, das möchte ich jetzt der Verein Piano Bombing, so nennt er sich, jetzt in noch mehr Städte bringen. Also da haben wir jetzt zum Beispiel die Innenstadt von Heidelberg, von Speyer, Karlsruhe, Mannheim. Überall haben sie bunte Klaviere aufgestellt und da darf sich jeder hinsetzen, der natürlich spielen kann und kann dadurch so ein paar Lieder spielen. Und ich glaube, das sind so die kleinen Überraschungen, die den Sommer dann gleich nochmal schöner machen oder zumindest viel bunter erklingen lassen. So wie jetzt auch die Musik von William Boyce. Jetzt genießen wir den dritten Satz aus seiner Sinfonie in D-Dur.

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8: Guten Morgen. Ja, in den nächsten Tagen, da soll der Hochsommer wieder zurückkommen. Da wird es dann wieder richtig heiß. Da geht es ins Freibad. Und da habe ich hier einen sehr spendablen Mann. Der lässt die Kinder ganz ohne Eintritt in die Freibäder. Was es damit auf sich hat, wir klären es. Aber jetzt erstmal kommen Sie ganz entspannt in diesem Morgen. Und das machen wir am besten jetzt mit der italienischen von Felix Mendes und Bartholdi.
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Feinste New Classics von Alberto Giorioli. So bleibt der Mittwochmorgen ganz entspannt, zumindest hier bei Klassikradio. Schön, dass Sie wieder dabei sind. Guten Morgen. Immer mehr Teile im Klassikradioland haben wir mittlerweile die Sommerferien eingeläutet. Man kann sich entspannt zur Ruhe kommen und einfach mal wieder auch so ein bisschen Kraft tanken. Und ich sage ja immer, für die Kids zählen in diesen Tagen vor allem so die kleinen Dinge, an die erinnern sich die Kleinen sowieso viel länger, wenn sie zum Beispiel den ganzen Tag im Freibad sind und Papa und Mama dann noch so ein Eis spendieren oder Pommes frites. Also dann ist doch das Kinderherz glücklich. Und für Kinder und Jugendliche in einer Kleinstadt in Hessen wird genau das in diesem Sommer kostenlos möglich sein. Vielleicht haben Sie schon mitbekommen, ein anonymer Spender hat dort jetzt den Eintritt für alle Kinder für den gesamten Sommer übernommen. Was für ein schönes Feriengeschenk. Also dieser Mann, der muss die Kinder wirklich gerne haben und wahrscheinlich auch die Freibäder und kann jetzt sicherlich dann auch heimlich mal reinschauen und sagen, ja, das habe ich möglich gemacht. Tolle Idee. Und das ist William Smethergale mit der Ouvertüren-Suite.

Also ich finde, seine Musik gibt diesen Mittwochmorgen so richtig eine Eleganz. Acloris war das. Hier bei Klassikradio. Guten Morgen. Hab jetzt auch eine gute Nachricht für alle Musikerinnen und Musiker, die viel unterwegs sind. Es gibt da ganz neue Regeln beim Transport von Instrumenten im Flugzeug. Und ich muss sagen, das wurde wirklich höchste Zeit. Denn gerade mit größeren Instrumenten, da gab es ja in den vergangenen Jahren immer wieder Ärger. Vielleicht erinnern Sie sich, wir haben auch schon mal drüber gesprochen. Vor 2 Jahren musste Star-Cellist Chico Kenny-Mason sogar ein ausverkauftes Konzert absagen, weil seine Airline das Cello nicht mitnehmen wollte, obwohl er dafür einen extra Sitzplatz gebucht hatte. Also solche Geschichten soll es in Zukunft nicht mehr geben. Und das ist doch eine richtig gute Nachricht heute Morgen für die Musiker und natürlich auch für uns, für das Publikum, denn dann fällt das Konzert auch nicht aus. Was wären Musiker ohne ihre Instrumente? Die werden wir jetzt auch hören. Jetzt wird nämlich Händel gespielt, das Menuett aus der Oper Berenice.

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7: Im Studio Dirk Justes, guten Morgen. Erneut Angriffe zwischen USA und Iran. Bahn stellt Sofortprogramm für mehr Kundenfreundlichkeit vor. Eigentlich gilt im Irankrieg eine Waffenruhe, doch nun eskaliert die Lage wieder. Die USA haben mehr als 80 iranische Ziele attackiert. Begründung: Der Iran soll Schiffe in der Straße von Hormuz angegriffen haben. Teheran drohte nach den US-Attacken umgehend mit Vergeltung und griff nach eigenen Angaben US-Stützpunkte in Kuwait und Bahrain an. An den Märkten sorgte die erneute Eskalation zwischen Washington und Teheran sofort für einen Sprung beim Ölpreis. Die Bahn will kundenfreundlicher werden, dafür startet sie ein neues Sofortprogramm. Buchungen sollen einfacher werden, Ausfälle und Verspätungen klarer sichtbar. Details stellen Bahnchefin Paller und Verkehrsminister Schnieder heute vor. Die Bahn hat bereits Sofortprogramme zur Sauberkeit und Sicherheit gestartet. Rudi Völler bleibt Sportdirektor beim DFB. Nach dem frühen WM-Aus war auch über seine Zukunft spekuliert worden. Jetzt sagt Völler, nach vielen Gesprächen sei die Entscheidung gefallen, dass es weitergeht. Auch mit Bundestrainer-Wunschkandidat Klopp hat Völler nach eigenen Angaben gesprochen.
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8: Schönen Vormittag, wir sind mittendrin in dieser Woche und wie jeden Vormittag heißt es jetzt wieder 9 um 9. Also das Beste aus unserer Hall of Fame haben Sie ja zusammengestellt, die 100 schönsten Klassik-Hits gevotet. Und in dieser halben Stunde haben wir das 5. Klavierkonzert von Johann Sebastian Bach aus der Hall of Fame. Wir haben Peter und der Wolf von Prokofjew und Johannes Brahms ist jetzt auch dabei. Er schrieb insgesamt 21 ungarische Tänze, zahlreiche Walzer und viele davon waren ursprünglich gar nicht für das große Konzert gedacht, sondern für das Musizieren zu Hause damals. Ja, und hier ist einer dieser Hall of Fame-Klassiker, der Walzer in Astur.
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8: Ja, kurz nach 21:30. Da gibt es noch eine kleine Zugabe aus der Hall of Fame 9 um 9, also die schönsten Klassik-Hits aus ihren Top 100. Nämlich das Klavierkonzert von Edvard Grieg haben wir, Ludwig van Beethoven, seine Romanze und Bizet. Ja, die berühmte Habanera von ihm war ja ursprünglich gar keine Eigenkomposition. Bizet ließ sich da von so einem populären kubanischen Tanzlied inspirieren und schuf daraus eben eine der bekanntesten Opernmelodien der Welt. Hier Habanera aus Carmen.
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von Ihnen die Top 100 hier bei Klassik Radio gewählt. Das wundervolle Klavierkonzert von Edvard Grieg, gespielt von Live Over Ansnes. Ja, und damit verabschiedet sich unsere Hall of Fame 9 um 9 für heute. Aber keine Angst, kommt ja morgen wieder. Jetzt schon mal versprochen. Und einen herzlichen Glückwunsch schicken wir an unsere Hörer in der Schweiz. Ich denke mal, da wird immer noch gefeiert. Die Nati, so wird sie ja genannt, die Mannschaft, hat sich nach einem packenden Elfmeterschießen gegen Kolumbien das Ticket für

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7: Im Studio Dirk Justes, guten Tag. Iran und USA greifen sich wieder an. Grüne wollen Bundestagsabstimmung über Krankenkassenreform stoppen. Der Krieg zwischen den USA und dem Iran flammt wieder auf. Die US-Armee hat jetzt über 80 iranische Ziele angegriffen. Hintergrund ist, dass 3 Tanker in der Straße von Hormuz beschossen worden sind. Washington beschuldigt Teheran, dahinter zu stecken. Der Iran meldete jetzt seinerseits Angriffe auf US-Stützpunkte in Kuwait und Bahrain. Die USA haben auch schon ihre Ölsanktionen gegen den Iran wieder eingeführt. An den Märkten sorgen die neuen Spannungen sofort wieder für Nervosität. Der Ölpreis ging gleich wieder hoch. Wird die Bundestagsabstimmung über das Krankenkassensparpaket noch gestoppt? Die Grünen prüfen, ob sie deswegen vors Bundesverfassungsgericht ziehen. Eigentlich soll am Freitag abgestimmt werden. Wegen vieler kurzfristiger Änderungen sei aber keine vernünftige Beratung möglich. Die Schweiz hat bei der Fußball-WM das letzte Viertelfinalticket gelöst. Gegen Kolumbien stand es nach 120 Minuten 0:0. Am Ende gewann die Schweiz 4:3 nach Elfmeterschießen. Im Viertelfinale geht's nun gegen Argentinien. Der Weltmeister hatte sich zuvor nach starker Aufholjagd mit 3:2 gegen Ägypten durchgesetzt.
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8: Hab eine nette WhatsApp-Nachricht bekommen unter 0821 50 70 50 70 von Klassikerhörer Andy Zimpel. Schreibt, liebe Grüße aus Nauen in der Nähe von Berlin. Bin gerade auf dem Weg in den Golfclub Motzen. Auf dem Weg dorthin und bestimmt auch zwischendurch bei den Abschlägen seid ihr immer in meinem Ohr. Eure Musik beruhigt meinen Kopf und hilft mir hoffentlich dabei, auch vernünftige Schläge zu machen. Da sieht man es mal wieder. Mit unserer Musik verbessert man wirklich jedes Handicap. Auch mit der Musik von Bach und jetzt von Robert Schumann kommt die Träumerei.
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schönste Klänge hier bei Klassikradio von Johann Sebastian Bach. Und man stellt sich ja Bach oft als ruhigen Kirchenmusiker von damals vor. Tatsächlich hatte er aber als junger Mann sehr viel Temperament. Also mit Anfang 20 war Bach Organist in Arnstadt. Dort sollte er nicht nur Orgel spielen, sondern auch einen Schülerchor unterrichten. Und mit einem Schüler war er überhaupt nicht glücklich. Der Streit eskalierte schließlich so sehr, dass Bach diesen Schüler als Zippelfagottisten beschimpfte. Wenig später kam es sogar zu einer handfesten Auseinandersetzung. Und der Ausdruck Zippelfagottist gilt ja bis heute als eine der berühmtesten Beleidigungen der Musikgeschichte. Was Bach damit genau meinte, darüber streiten Sprachwissenschaftler bis heute, aber sicher sind wir auf jeden Fall, es war alles andere als ein Kompliment. Ja, er hatte eben Ecken und Kanten und zum Glück hat Bach ja seine Energie dann vor allem in seine Musik gesteckt und davon profitieren wir ja bis heute, haben wir gerade gehört, sei Lob und Preis mit Ehren. Und das ist Daniel Fischer, Into the Morning.

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Irish Tune vom County Derry von Percy Grainger hier bei Klassikradio. Ja, die Fußballfans an diesem Mittwoch, die müssen ganz tapfer sein. Zum ersten Mal seit dem 11. Juni gibt es bei dieser Weltmeisterschaft heute also keinen Anpfiff. Nach 27 Tagen Fußball am Stück legt das Turnier so eine kleine Verschnaufpause ein. Also kein Elfmeterschießen heute, keine Verlängerung, kein Videobeweis. Stattdessen einfach mal durchatmen und ja, nach fast 4 Wochen Dauerfußball wird heute mal was anderes geschaut. Oder vielleicht bleibt der Fernseher aus und ganz einfach Klassikradio weiterhin hören. John Williams habe ich jetzt mit bester Filmmusik, Indiana Jones.

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7: Gibt's tatsächlich ein Klavierkonzert ohne Pianist, aber professionell gespielt? Wie das funktioniert, das klären wir gleich. Jetzt erstmal für unseren Vormittag Flötenkonzert von Cartellieri und La Bohème von Puccini.
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0: Flötenkonzert von Antonio Casimir Cattelieri hier bei Klassikradio. Das wird heute Abend spannend. Mozart trifft da plötzlich auf Comedy. Bülent Ceylan übernimmt ja die Entführung aus dem Serail an der Staatsoper unter den Linden, nämlich die Sprechrolle des Bassa Selim. Und mit Witz und Charme möchte er dann ganz einfach zeigen, dass Oper auch Menschen begeistern kann, die bisher kaum Berührung eben mit der Klassik hatten. Und haben uns natürlich gefragt, wie spielt er denn den Bassa Selim?
1: Tatsächlich hat man den Bassa so, wie ich ihn spiele, noch nie gesehen. Wenn man mein Live-Programm Diktatur kennt, da gibt es ja auch die Rolle des Diktatürks. Und man kann diese Rolle so ein bisschen vergleichen, auch von der Stimme her, vom türkischen Akzent her und so weiter, wie den Bassa, den ich da spiele. Allerdings, bei Entführung aus dem Serail ist der Bassa so, dass der am Anfang erstmal witzig klingt und dann aber auch ernster wird. Das wird spannend, das muss man aber anschauen. Ich will nicht zu viel verraten.
0: Ja, müssen Sie anschauen. Und die Aufführung wird heute ab 19 Uhr live von Bild Online übertragen. Also wer neugierig ist, kann sich dieses ungewöhnliche Opernexperiment, sage ich jetzt mal, ganz bequem von zu Hause aus anschauen. Einfach mal einschalten und dann ganz einfach überraschen lassen.

Ikonische Musik zur Serie Yellowstone von Brian Taylor hier bei Klassik Radio. Wir sind ja mittendrin in der Open-Air-Konzertsaison. Ich war auch schon bei Open-Air-Konzerten, wunderbar. Aber da gibt es immer so ein paar Tipps für ein entspanntes Konzert. Also das Auto am besten, finde ich, immer stehen lassen. Die Parkplatzsuche endet ja oft stressiger als das Konzert letztendlich dann beginnt. Mit Bus und Bahn kommt man meistens, da finde ich, viel entspannter ans Ziel. Und wer mit dem Fahrrad kommt, der findet ja sowieso in der Regel dann sofort einen Platz. Und außerdem, ja, wenn das Konzert früher anfängt, als es noch hell ist, die Sonne scheint, Sonnencreme, Sonnenbrille nicht vergessen, so eine kleine Wasserflasche, ein kleiner Snack vielleicht auch mitnehmen, große Rucksäcke, Regenschirme, unser eigener Alkohol ist ja dagegen meistens verboten. Also ein kurzer Blick auf die Veranstaltungsregeln lohnt sich da auf jeden Fall und dann steht ja einem wunderbaren Konzert unter freiem Himmel mit großartiger Musik eigentlich nichts mehr im Wege. Also wenn Sie auch planen, bald wieder ein Konzert zu besuchen, jetzt im Sommer, ich wünsche Ihnen viel Spaß. Und jetzt auch genussvolle Musik von Albinoni, das Oboen-Konzert in D-Moll. Erster Satz hier bei Klassik Radio.

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9: Ja, soll es die nächsten Tage wieder ein bisschen wärmer werden, aber noch genießen wir die etwas frischere Luft und das machen wir doch jetzt am besten an diesem Vormittag mit Josef Haydn. Sein Trompetenkonzert haben wir dabei und wir lassen tanzen. Jean Sibelius, der Tanz der Nymphen aus Der Sturm.
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Trompetenkonzert S-Dur, der dritte Satz von Joseph Haydn hier bei Klassikradio. Stellen Sie sich das mal vor, der Pianist sitzt hunderte Kilometer entfernt und trotzdem bewegt sich der Flügel direkt vor Ihnen ganz von alleine. Das ist Zauberei. Genau das macht heute so die Spirio-Technologie von Steinway möglich. Jede Bewegung der 88 Tasten, ja, und sogar die feinsten Pedalnuancen werden da in Echtzeit übertragen. So präzise, dass selbst erfahrene Pianisten den Unterschied zum Live-Spiel kaum wahrnehmen. Und der vielfach ausgezeichnete japanische Pianist Hayato Sumino, der war auf diese Weise in Mainz zu erleben. Und das Faszinierende, sein Konzert kann gleichzeitig auf rund 10.000 Spirio-Flügeln weltweit erklingen. Also so eine Art musikalisches Livestreaming oder ganz einfach, Musik kennt keine Grenzen. Also die Technik macht das mittlerweile möglich. Wir hören jetzt aber nur ein Klavier, nämlich das von Víkingur Ólafsson, spielt jetzt Arts and Hours von Jean-Philippe Rameau.

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0: Meister des Klangs und der Filmmusik, Vangelis und die Eroberung des Paradieses, hier bei Klassikradio. Ich schätze mal, in der Schweiz, da dürfte heute noch ein bisschen länger gefeiert werden. Herzlichen Glückwunsch an alle unsere Hörerinnen und Hörer dort. Die Nati, so wird sie ja genannt, steht nach einem wirklich echten Fußballkrimi gegen Kolumbien im Viertelfinale der Weltmeisterschaft. Wahnsinn. Und was haben die Schweizer gejubelt? Auch im Fernsehen.
1: Schweizer Nationalmannschaft in Viertelfinale.
0: Ja, jetzt darf in der Schweiz weiter geträumt werden. Wir von Klassik Radio gratulieren natürlich herzlich und drücken ganz fest die Daumen dann fürs Viertelfinale. Hab jetzt Musik von Georges Bizet mit der Carmen Suite und davor die Berceuse von Frank Bridge.

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6: Hoffe, der Vormittag läuft für Sie rund. Und ich habe einen Musikpädagogen, einen Flötisten, der schafft es seit mittlerweile 25 Jahren, den Kids, den Kindern die Klassik so ein bisschen näher zu bringen und macht das sehr, sehr erfolgreich. Werde ich ihn vorstellen, machen wir aber erst nach Henry Purcell mit seiner Joconde aus King Arthur. Und hier kommt die Serenade for Strings von William Lloyd Webber.
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0: feierlich, royal durch diesen Mittwochvormittag mit seiner Musik. Das war Henry Purcell bei Klassik Radio und seine Jaconde. Das wissen wir, je früher Kinder mit Klassik in Berührung kommen, desto besser ist es natürlich für ihre Entwicklung. Und die Frage ist nur, schließlich will man ja sie für die Musik begeistern. Wie schafft man das? Eine Antwort darauf ist für mich so die Konzertreihe Klassik für Kinder des Flötisten und Musikpädagogen Andreas Haas. Damit schafft das mittlerweile seit 25 Jahren, die Kids mehr oder minder an die Klassik heranzuführen und die Musik näher zu bringen. Was ist da so sein Geheimrezept?
1: Ich habe eine Identifikationsfigur für die Kinder geschaffen. Das ist ein Junge, der Flöte spielen lernt und der heißt Timmy. Und mit diesem Timmy gehen die Kinder auf Reisen, auf Fantasiereisen, auf Traumreisen, auf Zeitreisen. Das funktioniert also so, dass ich eine Geschichte erzähle, die der Timmy erlebt. Und in diese Geschichte werden dann eben die Musikbeispiele von den großen Komponisten eingebettet und dann passiert wieder was in der Geschichte, eine lustige Wendung und so hören wir die Kinder 45 Minuten durch die Welt der Klassik mit dem Timmy.
0: Ist doch eine clevere Idee, tolle Idee mit großer Erfolgsquote, immer wieder möchten. Danach hat er gesagt, Kinder zum Beispiel auch Flöte erlernen. Und welches Stück am besten bei den Kleinen ankommt und weitere Infos dazu können Sie auch jederzeit online bei uns lesen. Und ich habe jetzt für Sie Karl Stamitz. Kein Flötenkonzert, aber dafür das Konzert für die Bratsche. Bratschenkonzert in D-Dur.

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6: Schöne Mittagszeit wünsche ich Ihnen. Ja, und am 22. Juli beginnen ja die Seefestspiele. Die Seebühne wird eröffnet am Bodensee. Und dann müssen wir uns da Gedanken machen, dass da plötzlich alles weggeweht wird. Mehr dazu werden wir gleich erfahren, aber jetzt erstmal genießen wir ihn. Nämlich Karl Maria von Weber. Hier kommt sein herrliches Klarinettenkonzert Nummer 1 und daraus genießen wir den zweiten Satz.
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Er gilt ja so als der Mitvater der Oper. Christoph Willibald Gluck mit Ach, ich hab sie verloren am Mittag hier bei Klassikradio. Und wir drücken ganz feste die Daumen, dass die berühmte Seebühne in Bregenz in den nächsten Tagen von Wasserhosen verschont bleibt. Haben Sie mitbekommen, am Bodensee waren ja in den vergangenen Wochen gleich mehrfach diese spektakulären Wirbel über dem Wasser zu sehen. Tatsächlich gilt ja der Bodensee als einer der Wasserhosen-Hotspots Mitteleuropas. Haben Sie das gewusst? Ja, wenn warme Seeluft auf kühlere Luft trifft, dann können sich eben diese eindrucksvollen Wirbel bilden. Wir hoffen natürlich auf ruhiges Wetter, denn auf der Seebühne, da soll es in diesem Sommer lieber stürmisch auf der Opernbühne werden mit La Traviata und nicht am Himmel über dem Bodensee. Die Seefestspiele gehen ja los ab 22. Juli, also da drücken wir wirklich die Daumen, dass das alles reibungslos mit bestem Wetter passieren wird. Das ist beste Filmmusik aus Pearl Harbor, Hans Zimmer.

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7: Schöne Mittagszeit für Sie. Wie oft haben Sie mittlerweile auf Ihr Smartphone geschaut? Wie oft hat es geklingelt? Hauptsache, es klingelt nicht während eines Konzertes. Aber es gibt tatsächlich ein Konzert, da ist das Handy, das Smartphone ausdrücklich erlaubt. Unglaublich, aber wahr. Ich beweise es Ihnen nach Edvard Grieg aus Holbergs Zeit. Hier kommt der dritte Satz.
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0: Giovanni Alevi, Go With The Flow. Am vergangenen Wochenende, da war ich im Konzert. Wagner in München, Walküre, wunderbare Inszenierung, modern und frisch, wie ich fand. Aber das wäre ein No-Go gewesen, als wenn da plötzlich ein Handy geklingelt hätte. Wobei, es gibt Konzerte, da ist das Handy, das Smartphone erwünscht. Handy im Konzert, normalerweise ein No-Go. Die Dortmunder Philharmoniker nehmen das nicht so ernst, beziehungsweise sind Handys bei dem Late-Night-Konzert ausdrücklich erwünscht. Warum das denn? Na, wir können ja mal nachfragen, Jordan de Souza. Sie sind Chefdirigent der Dortmunder Philharmoniker, sind auf die Idee dieser Late-Night-Konzerte gekommen. Jetzt erzählen Sie uns mal, warum sollen Konzertbesucher dann unbedingt ein Handy mitbringen?
1: Ja, also die Idee da ist nicht irgendwie zu googeln oder SMS zu schicken während des Konzerts. Es gibt ein Stück von Tan Dun, ein ganz toller chinesischer Komponist, bezieht die Smartphones des Publikums ein. Also die Idee ist, es gibt digitale Aufnahmen von alten chinesischen Instrumenten und Vogelgezwitscher abzuspielen. Tan Dun hat diese Klänge vorab als Audiodatei, also per QR-Code, zur Verfügung gestellt. Und dann wir schaffen gemeinsam so einen Klanglandschaft.
0: Ja, das klingt doch ganz toll, ne? Also so wollen die Dortmunder Philharmoniker auch mal auf eine andere Art und Weise die Menschen zur Klassik bringen. Finde ich ein tolles Instrument. Wie es klingt, naja, das werden wir dann hören und das werden Sie dann auch nochmal hören hier bei Klassikradio. Und jetzt genießen wir Mozart, hier kommt das Klarinettenkonzert.

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9: Schönen Mittagstag für Sie. Und ja, diese Frage stellen wir uns immer wieder mal zwischendurch, denke ich mal. Oder wird auch in der Familie unter Kollegen diskutiert. Was macht uns tatsächlich zufrieden? Also ein paar weise, gelehrte Philosophen einer Universität, die haben sich darüber intensive Gedanken gemacht und Überraschendes rausgefunden. Das werden wir hören. Aber jetzt erstmal genießen und hören wir Felix Mendelssohn-Bartholdy. Habe ich eine herrliche Version für Cello und Orchester auf Flügeln des Gesanges.
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Das waren die drei Tänze aus der prachtvollen Oper Oreste von Georg Friedrich Händel. Hier bei Klassikradio. Darüber haben wir schon mal gesprochen. Was braucht es eigentlich für ein gutes Leben? Mehr Geld, mehr Erfolg, ja? Oder vielleicht einfach ein bisschen mehr Zeit für wichtige Dinge. Die Philosophen der University of Kansas, die haben das jetzt vor kurzem so ein bisschen intensiver untersucht. Und sie sagen, wirklich zufrieden werden wir scheinbar nicht durch Status oder Besitz, sondern dann, wenn unser Leben zu unseren eigenen Werten passt. Heißt, wenn das, was wir tun, mit dem übereinstimmt, was uns wirklich tatsächlich wichtig ist. Und schon Aristoteles war ja überzeugt, dass Glück nicht im Haben, sondern im guten Leben liegt. Und scheinbar über 2000 Jahre später kommen jetzt die modernen Wissenschaftler zu einem ganz ähnlichen Ergebnis. Und das könnte doch auch ein schöner Gedanke für diesen Mittwoch sein. Die wertvollsten Dinge im Leben, die kann man weder kaufen noch besitzen, aber man kann sie jeden Tag so ein kleines Stück mehr leben. Und das ist Michael Hoppe mit Nimbus.

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8: Wenn Opernsängerinnen oder Opernsänger unterwegs sind, darf etwas im Hotel, im Zimmer niemals fehlen. Erst recht nicht bei Rolando Villazón, unserem Startenor. Was da nicht fehlen darf, er wird es uns gleich erzählen. Und davor starten wir mit seinem Lieblingskomponisten, nämlich Mozart in dieser halben Stunde. Die Jupiter-Symphonie haben wir dabei. Und davor Dvorak, hier kommt seine Streichersonate.
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0: Das Violinkonzert Nummer 2 war das, der dritte Satz von Mozart. Und wir wissen, Mozart, das ist der Lieblingskomponist von unserem Star-Tenor Rolando Villazón. Wie immer können Sie ihn auch heute wieder ab 19 Uhr exklusiv hier mit Furioso bei Klassik Radio hören. Und Sie hören dort nicht nur seine Musik, seine Anekdoten, sondern Sie können ihm ja auch jederzeit eine Frage stellen. Eine Nachricht, Sprachnachricht, WhatsApp 0821 50 70 50 70. Und das hat auch getan Tobias Brandt. Er hört uns in Innsbruck und fragte: Rolando, gibt es etwas, das du in jedem Hotelzimmer, wenn du auf Tournee bist, immer dabei haben musst?
1: Es gibt etwas, die ich habe immer mit mir und muss in jeder Hotelzimmer sein, und das ist ein Luftbefeuchter für die Stimme. Natürlich, ich schlafe mit das, aber einmal ist es passiert, dass es gab so viel Dampf, dass die Feueralarm losging, aber ich war so tief eingeschlafen, dass ich hörte es nicht. Und dann wurde ich von zwei Feuerwehrleuten und die Hotelmanagerin geweckt. Oh lala, das war ein bisschen, was ist denn los? Zwei Feuerwehr hier und die Hotelmanagerin. Naja, das war ein bisschen peinlich.
0: Ja, bei Rolando ist immer Alarm, das sage ich Ihnen. Also verpassen Sie nicht heute wieder ab 19 Uhr. Und gleich habe ich für Sie Nino Rota mit der besten Filmmusik, das Liebesthema daraus. Und Robert Schumann kommt mit Eintritt im Walde aus dem Waldszene. Wenn Sie wollen, dann können wir uns morgen wieder verabreden. Bin ich wieder ab 7 da. Hier bei Klassik Radio. Bis dann.

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8: Ja, einen schönen Nachmittag und ich sage nur Hopp Schwyz. Ein Teil meines Herzens schlägt ja für unser Klassikradioland die Schweiz. Und wow, Glückwunsch an dieser Stelle. Die Schweiz hat sich im WM-Achtelfinale im Elfmeterschießen gegen Kolumbien durchgesetzt. Ja, und damit ist es auch schon jetzt das erfolgreichste WM-Turnier in der Geschichte der Schweiz. Im Viertelfinale wartet dann Argentinien. Ja, und ansonsten, die Fußballfans müssen heute mal so ein bisschen durchhalten. Es ist nämlich WM-Pause. Und die Frage der Fragen, was machen sie eigentlich da? Stattdessen können Sie mir gerne meine WhatsApp schreiben an die 0821 50 70 50 70. Und mit Schwung geht's in diesen Nachmittag. Hier ist Ignaz Paderewski.
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Virtualist Hauser mit dem Adagio in G-Moll von Tommaso Albinoni hier bei Klassikradio Mittwochnachmittag. Das ist heute so die zweigeteilte Freude im Klassikradioland wahrscheinlich. Zumindest bei den Fußballfans unter Ihnen. Für den Rest, ja, es ist ein ganz normaler Mittwoch. Aber die Fußballfans, die haben heute mal Rasenpause, nenne ich es. Besser gesagt ist heute Spielpause. Und ich wollte von Ihnen mal wissen, wie das dann heute Abend bei Ihnen so aussieht zu Hause. Könnt mir gerne schreiben an die 0821 50 70 50 70. Einfach eine WhatsApp schicken. Das hat auch Klaus Bremfeld gemacht aus Hannover. Er schreibt: Hallo liebes Klassikradio-Team, liebe Frau Berger. Ich musste vorhin sehr schmunzeln, als Sie fragten, was passiert denn heute Abend ohne Fußball? Also, meine Familie und ich machen heute Abend mal wieder einen Spieleabend, nachdem die letzten Tage tatsächlich von Fußball dominiert waren. Dazu muss ich sagen, meine Jungs sind auch im Fußballverein und spielen und wir haben alle mitgefiebert zum Leidwesen meiner Frau. Die hat sich für heute Abend den Spieleabend gewünscht und wird von uns verwöhnt und bekocht. Sehr gute Idee. Schöne Grüße an die Mama, genießen Sie es und vielleicht ja auch mal einen Filmabend, den man machen könnte. Die Filmmusik, die habe ich jetzt schon dazu, von Patrick Doyle, die unvergleichliche Hogwarts-Hymne.

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schönen Mittwoch mit Klassik Radio und diesem 8. Juli. Das war Georg Philipp Telemanns Trompetenkonzert in D-Dur. Das passt auch heute an alle Schulkids, die in Berlin, Brandenburg und Hamburg zur Schule gehen. Da heißt es nämlich ab morgen endlich Sommerferien. Ein paar Bundesländer in Deutschland, die sind auch so langsam in den Endzügen. Fällt immer dann auf, wenn vermehrt in den Städten ganz viele Wandertage auf einmal gemacht werden. Und vielleicht sind sie auch demnächst im Ferienurlaubsmodus und immer mit dabei. Wir natürlich von Klassik Radio begleiten sie mit entspannten Klängen. Auch jetzt Erik Satie's Nausienne Nummer 1.

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6: Wir haben kurz nach 3:30 und alle Fans eines schwedischen Möbelhauses, die müssen jetzt ganz stark sein. Keine Angst, nein, die Teelichter gehen nicht aus. Nein, aber eine beliebte Möbelserie, die wird jetzt nach über 24 Jahren aus dem Sortiment genommen. Sprechen wir drüber in einer Viertelstunde. Und hier ist Mordes Peter Musorgski und wie passend, ja, eine Träne. Da werden viele Fans des Möbelhauses auch traurig sein.
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entspannte Klassik für die Mittwochsarbeiten. Alice's Lullaby von Daniel Fischer war das hier bei Klassik Radio am 8. Juli. Und vielleicht ist es bei Ihnen heute der Nachmittag auch der Bürotag. Zum Beispiel die Arztpraxen haben oftmals ja Mittwochnachmittag geschlossen. Der Papierkram muss ja auch irgendwann erledigt werden. Und da habe ich jetzt feinste Klassik mit dabei fürs bessere Konzentrieren. Es gibt Mozart und seine traumhaft schöne Jupiter-Sinfonie. Übrigens, die Sternen- und Planetenfans unter Ihnen, die werden den Jupiter jetzt im Juli vergeblich suchen. Merkur und Jupiter waren im Juni frühabends nämlich noch gut sichtbar. Aber ganz ehrlich, das macht nichts. Da kann man sich auf die Sternschnuppennacht im Ende Juli und im August dann einfach jetzt schon vorfreuen.

Geniale Opernklänge von Gaetano Donizetti aus der Oper Der Liebestrank. L'Elysée d'Amore, das war Una Furtiva Lacrima. Und da haben wir eben den Solisten Joshua Bell gehört. Hier ist Klassikradio Mittwochnachmittag. Und die Fans eines großen schwedischen Möbelhauses müssen jetzt ganz stark sein. Denn nach 24 Jahren, da wird eine beliebte Serie aus dem Sortiment genommen. Und zwar die Serie Malm muss gehen.

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7: Um kurz nach 3, einen schönen Nachmittag wünsche ich Ihnen, einen schönen Mittwoch. Ich nehme Sie gleich mit auf die Seebühne nach Bregenz. Da gab es nämlich heute eine Pressekonferenz. Alles zum Festspiel Sommer 2026 werden wir gleich besprechen in ungefähr 20 Minuten. Und ich habe den musikalischen Blumen-Rosenstrauß für Sie für diesen Nachmittag von Edward McDowell. Hier ist Tour Wild Rose.
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bisschen imposante Klänge für diesen Mittwochnachmittag. Manchmal tut es auch ganz gut. Hier ist Klassikradio mit Alexandra Berger und das war das Concerto Grosso Nummer 11 von Antonio Vivaldi. Ja, wir haben heute in der morgendlichen Konferenz schon gerätselt, was denn wohl die vielen Fußballfans in Deutschland, Österreich und der Schweiz heute Abend machen. Heute am spielfreien Tag der Fußball-WM der Männer. Dann kam aber die Aussage von einigen Sportskanonen in der Redaktion, oh nein, dann ist heute Abend das Fitnessstudio wieder so voll und man findet wieder keinen Platz. Naja, des einen Freund, des anderen Leid, wie es so schön heißt. Wir begleiten Sie mit wundervollen Klängen um 15 Uhr und gleich 8 Minuten in New Classics. Jetzt von Alexis French, Dreamland. Ich wünsche Ihnen einen schönen, entspannten Nachmittag.

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0: Musik für den Mittwochnachmittag von der großen Opernbühne aus Hoffmanns Erzählungen. Das war die Barcarolle mit der Musik von Jacques Offenbach hier bei Klassik Radio. Ja, und der Countdown läuft. In genau 2 Wochen werden auf der größten Seebühne der Welt die 80. Bregenzer Festspiele eröffnet mit Verdis Oper La Traviata. Aktuell wird deshalb noch auf Hochtouren geprobt. Ob da in aller Anstrengung überwiegt natürlich die Vorfreude auf die Festspielwochen. Allen voran natürlich bei der Intendantin Lilly Pasekivi.
1: Wenn man so lange so eine Produktion plant und die Vorbereitungen machen, dann endlich, wenn die Künstler, der Leading Team hier ist und es geht los auf die Bühne. Das ist für uns eine echt schöne Glückmoment und für mich persönlich die Proben zu folgen und sehen, wie Teil für Teil die Endprodukt ist gebaut. So, das ist die beste Zeit für eine Intendantin, wenn ein Plan konkret ist.
0: Also in 2 Wochen am 22. Juli ist es dann soweit und erstmals in der Geschichte der Bregenzer Festspiele wird La Traviata zu sehen sein mit einem zerborsteten XXL-Spiegel als wirklich unfassbar spektakuläres Bühnenbild. Wir sind gespannt, berichten natürlich von der großen Eröffnung.

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9: Ganz genau, 3:30 Uhr. Einen schönen Mittwochnachmittag wünsche ich Ihnen mit wundervollen Klängen von einem Bahn-Fan. Edward Grieg. Gleich habe ich Solveigs Lied aus der Peer-Gynt-Suite. Da hat er die Bühnenmusik dazu geschrieben. Und es gibt Neuigkeiten für alle Bahnkunden, was die KI damit zu tun hat und ob man künftig pünktlicher ankommt. Darüber werden wir sprechen in 5 Minuten.
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Klassikradio am Mittwochnachmittag. Hier ist Alexandra Berger. Schöne Grüße an alle, die mit der Bahn momentan unterwegs sind, hoffentlich planmäßig ankommen oder planmäßig abfahren. Und ich habe gerade eine interessante Meldung gelesen, und zwar von der Bahn, denn die plant jetzt ein millionenschweres Sofortprogramm zur Verbesserung der Kundenkommunikation. Und dabei möchte das Unternehmen vor allem auf künstliche Intelligenz setzen. Tja, also ob das hilft, sagen wir mal so, wird sich dann zeigen. Lassen wir uns einfach mal überraschen. Wir beschränken uns auf die musikalischen Bahnfahrer. Edward Grieg zum Beispiel, der hat das Bahnfahren sehr geliebt. Solveigs Lied hören wir jetzt aus der Peer Gynt Suite und wünschen eine gute und eine sichere Ankunft.

Ganz fantastische Filmklänge von Michael Kamen aus Robin Hood, König der Diebe, hier bei uns bei Klassik Radio. 15.47 Uhr haben wir es. Einen schönen Nachmittag wünsche ich Ihnen. Und die ganz, ganz große Filmmusik, gespielt von unserem Profi-Orchester Klassik Radio live in Konzert. 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Und hier ist Johann Sebastian Bach und sein Violinkonzert in E-Dur. Daraus hören wir den ersten Satz.

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8: Im Studio Silas Quering, guten Tag. Trump will Handelsbeziehungen zu Spanien abbrechen. Grüne wollen Bundestagsabstimmung über Krankenkassenreform stoppen. Beim NATO-Gipfel ist US-Präsident Trump auf Spanien losgegangen und droht damit, alle Handelsbeziehungen mit dem Land abzubrechen. Ein indirekter Angriff auch auf die EU, denn Spanien ist ja Mitglied. Auslöser ist Spaniens klares Nein zum Iran-Krieg. Stichwort Iran. Da hat Trump nun die Waffenruhe für beendet erklärt. Die USA und der Iran feuern wieder gegenseitig aufeinander. An den Märkten sorgte die erneute Eskalation zwischen Washington und Teheran sofort für einen Sprung beim Ölpreis. Wird die Bundestagsabstimmung über das Krankenkassensparpaket noch gestoppt? Die Grünen haben beim Bundesverfassungsgericht einen Eilantrag eingereicht. Eigentlich soll übermorgen abgestimmt werden. Wegen vieler kurzfristiger Änderungen sei aber keine vernünftige Beratung möglich, so die Kritik. Bei der WM heißt es heute durchschnaufen. Nach 27 Tagen Nonstop-Fußball ist ein Tag Pause. Morgen geht's weiter mit den Viertelfinals. Zum Auftakt ist Frankreich gegen Marokko gefordert. Außerdem spielen Spanien gegen Belgien, Norwegen gegen England und Titelverteidiger Argentinien gegen die Schweiz.
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9: Ganz neu bei uns bei Klassikradio. Wir servieren Ihnen ab sofort immer um kurz nach 4 die Creme de la Creme der Klassik. Die Meisterwerke, die Sie ja selbst in die Hall of Fame gewählt haben. Die 100 schönsten Melodien aller Zeiten. Und mit dabei jetzt gleich die Feuerwerksmusik von Joseph Haydn. Opernklänge von Christoph Willibald Gluck aus Reigen seliger Geister. Und jetzt heißt es Bühne frei für das 2. Klavierkonzert von Rachmaninow. Hier ist der wunderschöne 2. Satz.

Das war die Feuerwerksmusik von Händel in den 4 um 4 von Ihnen gewählt, die 100 schönsten Musikstücke aus unserer Hall of Fame. Einen schönen Nachmittag mit Klassik Radio. Ich bin Alexandra Berger und morgen früh um 9 gibt es die 9 um 9 aus der Hall of Fame bei Kollege Thomas Orner und bei mir dann am Nachmittag wieder die 4 um 4. Und hier ist Filmmusik von Patrick Doyle aus Sinn und Sinnlichkeit.

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7: Ja, und heute ist mal Fußball-WM-Pause bei den Männern und ich schwinge mich gleich aufs Fahrrad mit Ihnen, aber das hat mit einem aktuellen Sport-Highlight zu tun. Was das außerdem mit Beethoven und Co. zu tun hat, auch darüber werden wir sprechen in gut 5 Minuten. Und jetzt für Sie der Liebesliederwalzer von Johannes Brahms um kurz nach 16:30.
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Das war der zweite Satz des Klavierkonzerts von Komponist Nigel Hess, gespielt vom großartigen Pianisten Lang Lang. Herrlich leichte Klavierklänge für diesen Mittwochnachmittag und bei allem Fußball-WM-Hype der Männer, da fällt, finde ich, der Radsport so ein bisschen hinten runter, habe ich das Gefühl. Aber seit dem Samstag, da wird er wieder fleißig Fahrrad gefahren, also so ganz salopp gesagt, und zwar beim größten Radrennen der Welt, der Tour de France. Über 2 Wochen lang, da wird noch fleißig geradelt. Insgesamt legen ja die besten Radrennfahrer der Welt über 3320 Kilometer zurück. Und natürlich hat man da jetzt keine Kopfhörer auf. Natürlich würde das auch die Fahrt so ein bisschen, ja, blockieren. Aber vor dem Start und dann danach, da hören die Profis sehr, sehr gerne Musik. Vorzugsweise Klassik auch zum Entspannen. Also wenn das nicht zum Erfolg hilft, dann weiß ich auch nicht mehr.

Franz Schuberts Ständchen leise flehen meine Lieder war das hier bei Klassikradio am Mittwochnachmittag. Ja, kurz vor fünf haben wir es vielleicht schon in Startposition Richtung Feierabend. Dann begleitet sie Alessandro Marcellos Oboenkonzert in D-Moll. Zusammenpacken, PC runterfahren und dann wünschen wir einen guten und einen sicheren Nachhauseweg.

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13: Im Studio Silas Quering, guten Tag. Trump will Handelsbeziehungen zu Spanien abbrechen. 2 Verletzte nach möglicher Amoktat an Schule in Oberbayern. Donald Trump wütet beim NATO-Gipfel. Der US-Präsident sagt, er will alle Handelsbeziehungen mit Spanien abbrechen. Zitat: Ich will nichts mit Spanien zu tun haben. Spanien sei ein schrecklicher NATO-Partner. Trump ist wütend, weil Spanien den Irankrieg klar verurteilt und Basen für die US-Armee gesperrt hat. Völlig unklar allerdings, wie so ein Schritt machbar wäre, denn Spanien ist ja EU-Mitglied und die EU tritt ja wirtschaftlich an vielen Stellen wie ein einziges großes Land auf. Riesiger Polizeieinsatz an einem Gymnasium in Schongau südwestlich von München. Ein 16-Jähriger soll dort 2 Mädchen schwer verletzt haben. Laut Polizei gibt es Hinweise auf eine Amoktat. Der Jugendliche wurde festgenommen. Er soll mit einem Messer und einer Schusswaffe bewaffnet gewesen sein. Die Hoffnung auf einen Wirtschaftsaufschwung bekommt den nächsten Dämpfer. Der Internationale Währungsfonds traut Deutschland dieses Jahr noch etwas weniger Wachstum zu als noch im April prognostiziert. Grund sind vor allem die hohen Energiepreise wegen des Irankriegs.
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14: Kurz nach 5, schönen Nachmittag. Und sollten Sie noch nach einem ganz exklusiven Geburtstagsgeschenk sein oder generell Geschenk, ich hätte gleich eine Idee dabei, die mit Sicherheit unvergessen bleibt und mit dem Wetter zu tun hat. Mehr dazu in 5 Minuten. Und jetzt wunderschöne leichte Klänge. The Dark Ascending von Ralph Vaughan Williams.
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Das war das zweite Flötenkonzert von Wolfgang Amadeus Mozart hier bei Klassikradio am Mittwochnachmittag. Ja, wettertechnisch ist es für diejenigen, die mit der Hitze jetzt nicht so gut klarkommen, momentan ganz angenehm in weiten Teilen des Klassikradiolandes. Die Sommerhitzefans, die freuen sich aber auch schon auf die nächsten Tage, denn dann wird es wieder heißer werden. Und Hochjochen, der ist momentan für dieses Wetter zuständig, also augenzwinkernd gesagt. Und falls Sie noch so ein ganz besonderes Geschenk suchen, Sie können ja Wetterpate werden bzw. eine Patenschaft verschenken. Und für 2027, da können Sie Mitte September beim Institut für Meteorologie der Freien Uni Berlin das Ganze beantragen.

erfolgreicher Serien-Soundtrack hier bei uns bei Klassik Radio aus Game of Thrones. Unvergleichbar das Thema von Komponist Ramin Djawadi an diesem Mittwochnachmittag. Mit großen Schritten geht es in Richtung früher Mittwochabend. Vielleicht schon sind Sie zu Hause angekommen, genießen vielleicht schon den Feierabend oder haben heute Ihren Homeoffice-Tag. Und dann ja, ist das ja ohnehin alles so ein bisschen schneller, bis man dann zu Hause ist und vielleicht den Laptop zuklappt, den PC runterfährt und im entspannten Modus des Tages angekommen ist.

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10: Schönen Mittwochabend wünsche ich Ihnen. Alle, die heute Geburtstag feiern, lassen Sie es krachen. Lassen Sie sich hochleben, feiern Sie Ihren Ehrentag und alle Namenstagsjubilare, über die sprechen wir gleich. Und das hat auch mit Musik natürlich zu tun. Mehr dazu in 10 Minuten. Und hier ist Johann Halvorsen.
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Das war Jacon aus der Oper Armid von Christoph Willibert Gluck, die Musik hier bei uns bei Klassik Radio. Schönen Mittwochabend wünsche ich Ihnen, der 8. Juli, vielleicht Ihr Geburtstag. Alles, alles Gute vom Klassik Radio Team und alle, die heute Namenstag feiern. Das wären zum Beispiel Kilian, Amalia, Edgar und Amelie. Weiter auch die Namen Priska, Edda und Priscilla. Und ich habe jetzt für Sie die Namenstagssinfonie, die stammt ja vom italienisch-österreichischen Komponisten Antonio Salieri. Er hat das Ganze 1775 komponiert und hat ja diesen netten Beinamen, die Namenstagssinfonie. Und das geht vermutlich auf die Uraufführung zurück, damals in einem Garten zu Ehren des damaligen Sponsoren.

Das war der Abschiedswalzer von Frédéric Chopin. Hier ist Klassikradio am Mittwochabend, vielleicht der Soundtrack für Ihren Mittwochabend, wenn Sie sich von den Kolleginnen und Kollegen verabschieden oder wenn Sie unterwegs sind und weiterfahren, aufbrechen, ja vielleicht zu einer Spaziergangrunde und irgendwen getroffen haben. Und da verabschiedet man sich ja auch manchmal, kann ja auch sein. Und ich habe jetzt wunderbare Filmmusik für Sie mit dabei von einem ganz großartigen Meister, der so einen typischen Sound hat. Ja, man erkennt ihn aus über Tausenden wieder raus. Die Rede ist von Hans Zimmer. Und hier gibt's Filmmusik jetzt aus Gladiator.

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10: Im Studio Silas Quiring, guten Abend. Trump will Handelsbeziehungen zu Spanien abbrechen. Höchststrafe für Mordserie von Berliner Palliativarzt. Beim NATO-Gipfel ist US-Präsident Trump auf Spanien losgegangen und droht damit, alle Handelsbeziehungen mit dem Land abzubrechen. Ein indirekter Angriff auch auf die EU, denn Spanien ist ja Mitglied. Auslöser ist Spaniens klares Nein zum Iran-Krieg. Stichwort Iran. Da hat Trump nun die Waffenruhe für beendet erklärt. Die USA und der Iran feuern wieder gegenseitig aufeinander. An den Märkten sorgte die erneute Eskalation zwischen Washington und Teheran sofort für einen Sprung beim Ölpreis. Wegen 15-fachen Mordes muss ein Berliner Palliativarzt lebenslang ins Gefängnis. Das Landgericht stellte die besondere Schwere der Schuld fest und ordnete Sicherungsverwahrung an. Der 41-Jährige hat nach Ansicht der Richter schwerkranke Patienten mit Medikamenten getötet. 12 Morde gab er selbst vor Gericht zu. Trotz Krisen und Unsicherheit lassen sich die Deutschen ihren Sommerurlaub nicht nehmen. Für die laufende Saison erwartet der Deutsche Reiseverband einen Umsatz von fast 57 Milliarden Euro. Besonders beliebt ist das Mittelmeer und da vor allem die Türkei, Griechenland und Spanien.
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11: Gleich geht's in die Filmstadt Babelsberg. Das hat zum einen natürlich mit dem Filmorchester Babelsberg zu tun, das wir auch gleich hören werden. Und zum anderen findet da in gut 2 Wochen ein ganz, ganz toller Workshop statt. Sprechen wir drüber in 5 Minuten nach Johann Sebastian Bach und Giacomo Puccini.
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Das war das zweite brandenburgische Konzert von Johann Sebastian Bach hier bei Klassikradio. Schönen Mittwochabend wünsche ich Ihnen. Und wir bleiben in Brandenburg. Genauer gesagt geht's in die Filmstadt nach Babelsberg. Denn da findet in 2 Wochen ein ganz toller Workshop statt. Und zwar ein Stunt-Workshop. Natürlich unter Profi-Anleitung der Stunt-Crew. Da können sich Kinder ab 6 Jahren ausprobieren. Und zwar bei Strecksprüngen, Purzelbäumen oder auch Körperdrehern. Auch der Kopf muss natürlich mitspielen. Also das Mentale ist ganz, ganz wichtig. Mut, Konzentration und vor allem Teamgeist, die zeichnen ein gutes Stunt-Team aus. Also das möchte da den Kindern vermittelt werden. Und es ist auch eine schöne Geschichte, gerade so zur Ferienzeit. An den Freitagen am 24. und 31. Juli ist es dann soweit. Und weitere Termine gibt es dann im August. So, und wir hören Babelsberg jetzt auch. Genauer gesagt das Deutsche Filmorchester Babelsberg mit Helios von Komponist Dirk Massen. Thank you.

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Nordische Klänge. So schlängeln wir uns durch den Rush-Hour-Verkehr, begleiten Sie ganz, ganz entspannt und entschleunigt, bringen Sie ganz gut dadurch mit wundervollen Klängen aus Holbergs Zeit. Das war der zweite Satz von Edvard Grieg. Schönen Mittwochabend und weiter geht es leichtfüßig, ganz, ganz entschleunigt mit wundervollen Klängen aus dem Silvia-Ballett. Hier ist das Pizzicato mit der Musik von Leo Delibes.

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6: So, und für alle Opernfans, die uns gerade unterwegs vielleicht hören, aber so gerne im Konzertsaal sitzen würden und auch für alle, die einfach mal nur in die Oper reinschnuppern möchten, für sie habe ich gleich eine ganz tolle Gelegenheit. Mehr dazu in 5 Minuten nach Josef Haydn und seiner 79. Sinfonie. Und hier ist Antonín Dvořák mit der tschechischen Suite.
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0: Das war die Sinfonie Nummer 79 in F-Dur von Joseph Haydn. Schönen Mittwochabend mit Klassikradio und der Oper to go. Also so nenne ich es jetzt einfach mal. Denn Bülent Ceylan, einer der erfolgreichsten Comedians Deutschlands, hat ja kürzlich sein Operndebüt an der Berliner Staatsoper unter den Linden gefeiert. Und zwar eine Doppelrolle als Kommentator und Herrscher Basar Salim in Mozarts Entführung aus dem Serail.
1: Ich denke, so ein Stück wie Entführung aus dem Serail hat ja auch viele Elemente drin, wo man sagen würde, ach, darf man das noch so sagen oder das kann man doch nicht mehr so sagen oder das ist ein bisschen rassistisch eigentlich mit heutigen Augen und allem. Und dann komme ich und kommentiere das und dadurch breche ich das Ganze wieder oder greife das auf und mache mich drüber lustig. Und ne, es ist jetzt nicht nur, dass ich hier kommentiere, einen Witz draus mache, sondern auch mal hier die eine oder andere Botschaft drin ist.
0: Ja, mit Witz und Charme möchte er zeigen, dass Oper auch Menschen begeistern kann, die bisher vielleicht kaum Berührung mit der Klassik hatten. Und die Oper to go für zu Hause oder zum Beispiel auch für lange Zugfahrten, da können Sie sich in einer guten Viertelstunde diese Aufführung live ansehen. Ab 19 Uhr wird es nämlich übertragen von Bild Online und Opernklänge, die habe ich jetzt auch schon mit dabei von Jules Massenet aus der Oper Thaïs, die Meditation.

mit ganz zauberhaften Klängen von John Williams aus Harry Potter und die Kammer des Schreckens geht's durch diesen Mittwochabend. Hier ist Klassikradio mit Alexandra Berger. Ich sag Servus und Baba, zumindest für heute. Wir hören uns morgen wieder ab 2 und jetzt übernimmt dann gleich mein lieber Kollege Rolando Villason mit seiner Sendung Klassikradio Furioso. Viel Spaß mit ihm und bis morgen.

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5: Hola, hola, hola. Halli, hallo, liebe Zuhörerinnen und Zuhörer. Herzlich willkommen hier bei Klassikradio Furioso. Vamonos, los geht's mit Musik von Piotr Ilitsch Tschaikowski, Tempo di Vals, aus seiner natürlich sehr bekannten Schwanensee.
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Jean-Philippe Rameau hier bei Classic Radio Furioso mit dieser Danse de Sauvage, eine wilde Tanz aus Les Andes Galantes. Und jetzt kommt Musik aus Mexiko, auch wenn Mexiko nicht mehr in der WM ist, gibt es noch immer Musik von Mexiko und diesmal gesungen von su amigo hier Rolando Villazón und mein Freund Xavier de Mestre Harfeniste. Das haben wir aufgenommen für unser Serenata Latina Album La Bikina von Rubén Fuentes.

Erste Satz, Italiener aus alte Weisen und Tänze Suite Nummer 3 von Ottorino Respighi haben wir gerade gehört. Und jetzt kommt eine Frage von Nora Seidel aus Dresden. Hallo Nora, wie geht's? Ah, Dresden, so schöne Erinnerungen als Sänger und als Regisseur. Und ich hoffe, es kommt noch mehr. Also, Nora fragt, lieber Rolando, Hand aufs Herz, wie klingt deine Stimme morgens nach dem Aufstehen beim ersten Wort? Schon nach Opa oder eher nach bitte erst Kaffee, dann Tenor? Also, es klingt mehr als Bass und nicht als Tenor. Mehr so ganz tief, diese Stimme. Und auch wenn ich versuche, ein bisschen höher es zu nehmen, dann ist ein bisschen schmutzig und gibt's auch ein bisschen Jolurali, Jolurali, Jolurali. Also ja, bitte erst Kaffee, dann Tenor. Danke, Nora. Und jetzt hören wir Musik von Karl Stamitz, den zweiten Satz aus einer Symphonie in G-Dur.

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6: Hola, hola, hola, Miete diese Woche, Miete diese Sendung, Miete diese Moderator. Nein, komplett diese Moderator, amigo Rolando Villason. Und noch gibt es wunderbare klassische Musik hier für euch, liebe Zuhörerinnen und Zuhörer, wie zum Beispiel diese Suite, die Komödianten von dieser Suite von Dmitri Kabalewski. Hören wir die lyrische Szene.
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Viva Mozart, drei deutsche Tänze von diesem Werk. Von ihm haben wir die Nummer 2 gehört. Die Karten für die Mozart-Woche 2027 sind schon da für euch, liebe Zuhörerinnen und Zuhörer. Also nächste Januar in Salzburg treffen wir uns alle mit den besten Orchestern, Kammermusik, Sänger, Sängerinnen, Dirigenten, Dirigentinnen, um Mozart-Musik zu hören. Salzburg, Januar 2027. Und jetzt feiern wir Georg Friedrich Händel, unser nächster Komponist. Der hatte neben seinem musikalischen Talent auch einen guten Riecher bei Finanzgeschäften. Er hat sein Geld strategisch gut und umsichtig angelegt. 1720 ist die sogenannte South Sea Bubble geplatzt, eine Spekulationsblase rund um Südseegeschäfte. Einer der wenigen, der keine großen Verluste machte, war Händel. Er hatte eben ein gutes Gespür für Anlagen und für Musik natürlich, auch wenn manchmal es nicht so gut gegangen in seine Opera-Abenteuern. Aber in Musik ist immer gut gegangen. Hören wir jetzt Lascia ch'io pianga, eine Version für Cello und Orchester aus Rinaldo.

Den dritten Satz aus der 8. Sinfonie von Antonin Dvorak haben wir gerade hier bei Classic Radio Furioso gehört. Elena Brugner aus Innsbruck, also tolle Nachname, Elena. Elena, du fragst, lieber Rolando, wie leicht oder schwer ist es eigentlich, nach großem Applaus abends wirklich runterzukommen? Kannst du dann sofort schlafen? Nein, überhaupt nicht, nicht sofort schlafen. Erst komplett nach der Vorstellung, es gibt so wie eine wow, als ob du warst in eine Wehle, als ob du hast geflogen und du bist runter auf der Erde. Und dann kommt so ein Moment, ein bisschen zu denken, was ist gut gegangen, was ist nicht so gut gegangen, was kann besser für nächstes Mal sein, das noch in Garderobe. Und dann Zeit zu feiern. Die Adrenalin ist noch zu hoch, noch zu schnell, noch zu stark und ja, man braucht noch ein bisschen Energie weg von diesem Körper und von diesem Gehirn und von dieser Seele rausnehmen, um dann endlich etwas um 3 Uhr schlafen. So ist es. Danke, danke, Elena Bruckner. Und jetzt gehen wir zu Franz Schubert mit seiner ganz bekannte Ave Maria am Ende unserer Sendung. Der große Jojoma spielt das mit Klavier. Und wir treffen uns dann morgen, liebe Zuhörerinnen und Zuhörer, noch einmal ab 19 Uhr mit Antworten zu euren Fragen, mit Anekdoten, mit Musik und natürlich mit wunderbarer Energie. Jetzt weiß ich nicht, ob ich Adrenalin, so viel Adrenalin habe und ich brauche noch was, eine kleine Party zu machen, um dann zu schlafen. Nein, ich weiß, was ich mache. Ich höre ein bisschen Musik und lese ein bisschen. Ach, wie schön. Also, bis morgen. Tschüss!

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3: Ein Gruß raus an alle, die gerade auf dem Weg in die Nachtschicht sind. Und wahrscheinlich haben Sie das ja auch schon mitbekommen. Mega-Popstar Taylor Swift hat geheiratet. Um diese News kommt man nicht drum herum. Aber tatsächlich gibt es jetzt Neuigkeiten, was die Musik angeht. Die Hochzeit war top secret, aber wir wissen jetzt, ein Streichquartett hat gespielt. Und wir wissen auch, was da gespielt wurde. Das erzähle ich Ihnen gleich nach Johann Sebastian Bach und Peter Tschaikowski. Der Tanz der kleinen Schwäne aus Schwanensee.
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Der dritte Satz der dritten Sinfonie von Johannes Brahms bei Klassikradio. Musik zum Wohlfühlen und Entspannen. Die gab es jetzt auch auf der Promi-Hochzeit des Jahres, aber anders. Mega-Popstar Taylor Swift hat am Wochenende geheiratet und Streichmusik, die war auch mit dabei, aber nichts Klassisches. Sie hat tatsächlich geheiratet zu ihrer eigenen Musik, aber eben in Streicherversion. Na, kann man machen, aber ganz ehrlich, dann lieber doch ganz klassisch so Felix Mendelssohn-Bartholdy, sein Hochzeitsmarsch oder ähnliches. Natürlich, jeder muss das selbst wissen, aber ich persönlich, ich glaube, ich hätte das eigenartig gefunden, zu meiner eigenen Musik zu heiraten. Gerade wenn es so schöne Klassik gibt, wie das hier, das Nanae-Septett von Wolfgang Amadeus Mozart. Der dritte Satz bei Klassikradio.

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1: Ich wünsche Ihnen einen schönen Mittwochabend, draußen schön entspannen, wenn es denn gerade passt. Es ist durchwachsen im Klassikradioland, aber wir machen es uns schön. Gerade mit der Frucht, die dieses Jahr boomt und dadurch auch billiger wird. Mehr dazu gleich nach Chopins zweiten Klavierkonzert und der Ouvertüren-Suite in D-Moll von Johann Friedrich Fasch. Das ist der vierte Satz.
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Joseph Haydns Cellokonzert, der zweite Satz bei Klassikradio. Mitten im Sommer und der bringt uns gute Neuigkeiten. Dieses Jahr werden wir gut Kirschen essen können. Voraussichtlich die beste Kirschernte seit Jahren. Es wird mit 51.000 Tonnen gerechnet, gerade in Baden-Württemberg und in Rheinland-Pfalz. Besonders die Süßkirschenernte, die wird wahrscheinlich super und das eben besonders jetzt im Juli. Also wenn Kirschen, dann jetzt und gerade backen und so bietet sich ja gerade super an. Ich bin auch am Überlegen, mal wieder einen richtig schönen Kirschkuchen zu machen. Genießen und das am besten mit Filmmusik von James Horner. The Ludlows aus Legenden der Leidenschaft nach Vivaldis Flötenkonzert Il Gardellino. Das ist der zweite Satz.

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2: Heute Abend mal kein WM-Spiel. Erst morgen geht das Viertelfinale los. Also in der Fußballpause entspannen. Das gleich mit Filmmusik von einem Mann, der macht jetzt den 5. Film für dieselbe Filmreihe. John Powell, mehr dazu gleich, nach einem herrlichen Menuett von Händel. Und Modest Peter Mussorgsky, der macht den Anfang, die Promenade aus Bilder einer Ausstellung.
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Ein Walzer vom Walzerkönig. Das war Wo die Zitronen blühen von Johann Strauss Sohn. Und als nächstes bei Klassik Radio, der König der Drachen. John Powell. 2010, da hat er das erste Mal einen Soundtrack gemacht zum Animationsfilm Drachenzähmen leicht gemacht. Und an dieser Reihe sitzt er immer noch, 16 Jahre später. Mittlerweile sind das keine Animationsfilme mehr, sondern richtige Filme. Und der nächste, mit eben neuer Musik von John Powell, kommt nächstes Jahr raus. Und ganz ehrlich, ich hoffe, er hört niemals damit auf. Er ist wirklich geboren für diese Filmreihe, dieses Gefühl der Freiheit und dann noch Abenteuerlust. Es ist wunderbar. Und meiner Meinung nach ist das eines der schönsten Stücke. Das ist der Romantic Flight.

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2: Die Sonne geht unter, endlich Ruhe genießen, Energie tanken. Das geht am besten mit Musik und am allerbesten in einem wunderschönen Konzert. Und mich interessiert jetzt mal, würden Sie auf ein Konzert gehen, bei dem der Künstler nicht anwesend ist? Wie das funktioniert, das erzähle ich Ihnen gleich nach Mozart und Beethoven. Das ist Beethovens Serioso, der zweite Satz.
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Aus Gaetano Donizettis Oper L'Elisir d'Amore. Das war Una furtiva lacrima bei Klassikradio. Musik live zu hören, das ist ja etwas ganz Besonderes. Aber würden Sie ein Konzert besuchen, in dem der Künstler nicht vor Ort ist? Das wurde in Mainz ausprobiert. Der Star-Pianist Hayato Sumino, der hat ein Konzert gespielt und das wurde an ein anderes Klavier übertragen. Also es hat genauso reagiert wie das, was Hayato Sumino gespielt hat. Zeitgleich genau dasselbe Konzert, aber eins mit Pianist und eins ohne. Ein Geisterflügel. In Mainz hat das ganz gut funktioniert, vor allem weil das Konzert dadurch natürlich sehr viel günstiger wurde. Ralf Rafflenbeul, der hat eine WhatsApp an die 0821 50 70 50 70 geschickt. Er schreibt, ich würde so etwas nie besuchen, nur wenn ein Mensch am Klavier spielt, zählt es. Dann doch lieber mehr bezahlen. Und für die tägliche Begleitung, dafür ist Klassikradio da. Jetzt mit der Akademie für Alte Musik Berlin. Sie spielen für uns das 8. Cellokonzert von Luigi Boccherini. Das ist der zweite Satz.